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1: Meine Damen und Herren, ich habe ein sehr seltsames Problem. Ich bin mit einer Striptease-Tänzerin verheiratet. Kommt sie nachts spät heim von einer Striptease-Show, dann habe ich nicht viel von meiner Frau. Sie lebt so sehr für ihren Job, bei Tag und auch bei Nacht, dass sie sogar vorm Schlafen gehen ihr Striptease-Solo macht. Zunächst natürlich schlummer ich, doch wird das Licht dann schummerig, schau ich aus meiner Eier ihr zu und denk, oh weia! Sie steht vor dem Radio und wackelt süß mit dem Oho.